0: dann passt es eigentlich auch.
1: Haben Sie hingehen?
0: Du wirst in der Fahrt, wenn ich vorher schon kurz.
1: Affirmative, Pompey Tanker 9, it's high ground 32.